0: Fortsatz. Eine halbe Tasse Staubzucker. Ein Viertel Teelöffel Salz. Eine Messerspitze türkisches Haschisch. Ein halbes Pfund Butter. Ein Teelöffel Vanillenzucker. Ein halbes Pfund Mehl. 150 Gramm gemahlene Nüsse. Ein wenig extra Staubzucker. Und keine Eier.
1: In eine Schüssel geben, Butter einrühren, gemahlene Nüsse zugeben und den Teig verkneten. Augenball große Stücke vom Teig formen. Im Staubzucker wälzen und sagt die Zauberwörter Simsalabimbamba, Saladu, Saladimbe. Auf ein gefettetes Backblech legen und bei 200 Grad für 15 Minuten backen. Und keine Eier!